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3: Einen schönen Montag, liebe Hörer, und willkommen zum deutschen Landesprogramm. Am 25. Mai begrüßt Sie Melitta Hengel. Der Techniker der Sendung ist mein Kollege László Strasser. Am Pfingstmontag möchten wir Sie mit schönen traditionellen Melodien und den folgenden Themen unterhalten. In diesen Tagen wird, wie gesagt, Pfingsten gefeiert. Wir haben einen Bericht zu diesem christlichen Fest zusammengestellt. Sie werden auch über die Pfingstbräuche der Ungarn-Deutschen hören und auch eine Mundartgeschichte haben wir für heute vorbereitet. Und was Sie morgen bei unser Bildschirm erwartet, auch das werden wir Ihnen verraten. Los geht es jetzt aber zuerst mit Musik. Ich wünsche Ihnen zwei angenehme Stunden mit uns.

0: 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Sie hören Treffpunkt am Vormittag, am Pfingstmontag 2026. Pfingsten, der 50. Tag nach Ostern, ist ein christliches Fest. Der Pfingstsonntag liegt zwischen dem 10. Mai und dem 13. Juni. Er ist der 50. Tag der Osterzeit. 49 Tage nach dem Ostersonntag wird von den Gläubigen die Entsendung des Heiligen Geistes gefeiert. Im Neuen Testament wird in der Apostelgeschichte erzählt, dass der Heilige Geist auf die Apostel und Jünger herabkam, als sie zum jüdischen Fest Schavut in Jerusalem versammelt waren. Dieses Datum wird in der christlichen Tradition auch als Gründung der Kirche verstanden. Als Fest im Kirchenjahr wurde Pfingsten erstmals im Jahr 130 erwähnt. Das Pfingstfest ist ein Hochfest, an dem das von Jesus Christus angekündigte Kommen des Heiligen Geistes gefeiert wird. Das Fest ist zugleich der feierliche Abschluss der Osterzeit. Nach dem christlichen Glauben folgt auf die Buße die Taufe auf den Namen Jesu Christi. Im Evangelium nach Lukas heißt es, dass der Gottesgeist als Kraft aus der Höhe herabkommen wird. Dieser Heilige Geist, der auf die Jünger herabkam, schuf die Einheit der Gläubigen und hob die Kirche aus der Taufe. Von diesem Moment an verstand sich die Schar der Jünger als Gottes Volk. Die christliche Gemeinde trat zum ersten Mal öffentlich auf. Aus diesem Grund bezeichnet man Pfingsten auch als Geburtstag der Kirche und als Beginn der weltweiten Mission. Das Pfingstbrauchtum als Frühlingsbrauchtum ist auf die Verehrung und Würdigung sowie das Erhoffen bzw. Beschwören der Fruchtbarkeit und des möglichst reichen und gesunden Gedeihens von Pflanzen, Nahrungsmitteln und Tieren zurückzuführen. In vielen Regionen gibt es zu Pfingsten Brauchtum, das dem Mai-Brauchtum ähnelt oder Elemente eines Hirtenfests umfasst. Dazu gehören zum Beispiel das Pfingstbaumpflanzen in der Lüneburger Heide, in Oede der Pfingstenkranz, in Mecklenburg das Schmücken des Pfingstochsen, in Frankfurt am Main der Wäldchestag, in Halle an der Saale der Knoblauchsmittwoch, die Geißbockversteigerung in Deidesheim oder die Pfingstkirmes in Menden. Mancherorts wird das Birkenstecken praktiziert, wo sich in der Pfingstnacht Junggesellen aufmachen und ihrer Liebsten eine Birke an die Hauswand stellen. Die Aufzählung der Pfingstbräuche könnte man fast ohne Ende fortsetzen. Auch bei uns Ungarndeutschen sind Pfingstbräuche wie das Pfingstreiten, der Pfingstlümmel oder die Pfingstkatze bekannt.
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0: 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Vor wenigen Minuten haben wir uns schon mit dem Thema Pfingsten beschäftigt und nun widmen wir uns den Pfingstbräuchen der Ungarndeutschen. Wie die Ungarndeutschen dieses Fest gefeiert haben und welche Bräuche es gab, das erzählt uns Katharina Wild, emeritierte Professorin der Universität Fünfkirchen.
1: Pfingsten ist in erster Linie ein christliches Fest. Es ist das Fest des Heiligen Geistes. Das Wort Pfingsten kommt aus dem griechischen Pentekoste, das den 50. Tag bedeutet. Die Christen feiern nämlich das Pfingstfest 50 Tage nach Ostern. Pfingsten ist auch ein Frühlingsfest. Man feiert den endgültigen Sieg des Frühlings über den Winter. An dieses Fest knüpften sich auch bei den Ungarndeutschen zahlreiche Bräuche. Diese hatten meistens einen weltlichen Charakter. Sie waren heische Bräuche. Die Teilnehmer sammelten Gaben, die sie dann untereinander verteilten. Im Mittelpunkt der ungarndeutschen Pfingstbräuche standen der Pfingstlümmel, in manchen Dörfern Südungarns auch Pfingstkatze genannt, sowie der Pfingstkönig. Sowohl der Pfingstlümmel als auch der Pfingstkönig verkörperten den siegreichen Frühling. In Südungarn, das heißt also in der schwäbischen Türkei, erschien der Pfingstlümmel in mehreren Formen. Als Pfingstlümmel bezeichnete man einerseits einen Langschläfer. Man legte ihm einen Brennnesselkranz um den Kopf oder man bespritzte ihn mit kaltem Wasser, damit er wach wird. Pfingstlümmel nannte man auch den Hirten, der am Pfingstmontag als letzter die Tiere auf die Weide getrieben hatte. Auch kleinere Mädchen waren Pfingstlümmel. Diese sind dann weiß gekleidet von Haus zu Haus gegangen, wünschten der Familie glückliches Pfingstfest und verlangten Gaben. In der mittleren und südlichen Branau gehörte der Pfingstlümmel bzw. die Pfingstkatze zu einem Umzug der Burschen durch das Dorf. Dieser Umzug wurde Pfingstreiten, Pfingstlümmelreiten bzw. Putzreiten genannt. In Pavat, in meinem Heimatdorf, verlief der Umzug folgende Weise. Am Nachmittag des zweiten Pfingsttages versammelten sich die Burschen am nördlichen Rand des Dorfes und gingen von dort aus in das Dorf. An der Spitze des Zuges ritten, auf geschmückten Pferden natürlich, die jüngeren Burschen. Hinter ihnen gingen die Pfingstburschen, diejenigen Burschen, die unmittelbar vor dem Militärdienst standen. Dann kam die Musikkapelle und am Ende ein Pferdewagen. Auf dem Wagen befand sich der Pfingstkorb und unter ihm die Pfingstkatze. Der Pfingstkorb wurde aus grünen Rohr oder grünen Zweigen geflochten und mit bunten Bändern geschmückt. Er war etwa 3 bis 5 Meter hoch, hatte keinen Boden und lief oben in eine Spitze aus. Er hatte also eine Dreieckform. Die Pfingstkatze, die unter dem Korb saß, war entweder ein kleiner Junge oder ein Zigeuner. In der genannten Aufstellung gingen die Burschen zuerst zum Lehrer, Pfarrer, Richter und Notar, anschließend zu solchen Häusern, wo das Eingangstor geöffnet war. Das war nämlich ein Zeichen dafür, dass die Familie die Pfingstkatze empfangen wollte. Die Pfingstburschen gingen mit der Musikkapelle in das Haus hinein und wünschten der Familie ein glückliches Pfingstfest. Sie wurden dafür mit Gebäck und Wein bewirtet und sie bekamen auch ein wenig Kleingeld. Ein Bursche hatte ein großes Tablett bei sich, eine Tatze, wie wir sagen. Auf diesem waren in Semmeln gesteckte Kunstblumensträuße. In jedem Haus schenkte man der Familie eine solche Semmel. Überall musste erraten werden, wer unter dem Korb sitzt. Das war aber nicht leicht, denn die Pfingstkatze durfte nicht reden, sondern nur pfeifen oder schreien. Wer es doch erraten hatte, bekam am Ende des Umzugs den geschmückten Pfingstkorb. Er musste aber dafür die Burschen bewirten im Keller. Das Pfingstreiten wurde vor einigen Jahren in Saik und in Litover neu belebt.
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1: Es folgen die Meldungen aus dem ungarn-deutschen Bereich am 25. Mai, gesprochen von Melitta Hengl. Am 16. Mai tagte die Vollversammlung der Landesselbstverwaltung der Ungarn-Deutschen. Das Gremium diskutierte zahlreiche wichtige Themen, von den Erfahrungen der Parlamentswahlen 2026 über die wirtschaftliche Lage des Institutionensystems bis hin zu Bildungs-, Kultur- und Jugendfragen. Als einer der wichtigsten Tagesordnungspunkte berichtete die Vorsitzende Ibolya Engländer-Hock über den Wahlkampf vor den Parlamentswahlen im April, über das Wahlergebnis sowie über die Verwendung der Wahlkampfförderung. Die EDU setzte die Förderung für Kommunikation, Mobilisierung und die Durchführung des Wahlkampfes ein. Mehr als 250 Social-Media-Beiträge, 134 Seiten grafisches Material, Videobotschaften, Bürgerforen und landesweite Kooperationen unterstützten die Mobilisierung. Die Online-Inhalte erreichten insgesamt mehr als 2,5 Millionen Aufrufe. Zur Aufarbeitung der Erfahrungen startete die EDU zudem eine Fragebogenaktion. Als Abschluss des Tagesordnungspunktes zu den Wahlen informierte Gregor Golloi die Vollversammlung über die wichtigsten Entwicklungen seit den Parlamentswahlen sowie über seine aktuellen parlamentarischen Aufgaben. In seinem Bericht hob er unter anderem hervor, dass die Angelegenheiten der Nationalitäten künftig dem vom Minister Zoltán Tor geleiteten Ressort für gesellschaftliche Beziehungen und Kultur zugeordnet werden. Außerdem teilte er mit, dass er, der deutsche Parlamentssprecher, zum Vorsitzenden des Ausschusses der Nationalitäten in Ungarn gewählt wurde. Die Vollversammlung verabschiedete außerdem den Jahresabschluss der EDU für das Jahr 2025, nahm die Berichte der mit der EDU verbundenen Wirtschaftsgesellschaften und Stiftungen an und verabschiedete außerdem die erste Änderung des Haushaltsplans der EDU für 2026. Die Vollversammlung entschied auch über Personalfragen, beriet über den Spielplan der deutschen Bühne Ungarn und hörte sich die Berichte der verschiedenen Ausschüsse an. Unter dem Tagesordnungspunkt Sonstiges wurde auch über die Jugendkonferenz der EDU, die im März in Ödenburg stattfand, berichtet. Grenzenlose Heimat ist der Titel der neuen Ausstellung des Jakob Bleier Heimatmuseums in Wudersch, die zum Gedenken der Vertreibung vor 80 Jahren eröffnet wurde. Die Ausstellung kann im ganzen Jahr besichtigt werden. In ihr wird nicht nur an die tragischen Ereignisse erinnert, sondern auch auf die Leistungen der Ungarn-Deutschen in den vergangenen 80 Jahren hingewiesen. Das Jakob Bleier Heimatmuseum in der Budapesti Straße 45 in Wudersch freut sich auf Ihren Besuch. Die Neue Zeitung erwartet unter dem Titel «Mein Lieblingsfest im Jahr» Beiträge für DK Junior 2027. Weihnachten, Ostern oder Geburtstag? Was ist dein Lieblingsfest? Erwartet werden von Kindergartenkindern Zeichnungen und von Grundschulkindern kurze Aufsätze mit einer Zeichnung. Die Beiträge sollten an nzjunior2018@gmail.com zugesendet werden. Einsendeschluss ist der 30. Juni. Die Neue Zeitung freut sich auf viele kreative Beiträge. Der Spielplan der Deutschen Bühne Ungarn für Mai und Juni ist da. Alle weiteren Informationen zu den Stücken und zu den Vorstellungsterminen finden Sie auf www.dbu.hu. Der Landesrat Ungarn-Deutscher Chöre, Kapellen und Tanzgruppen organisiert auch in diesem Sommer seine Fachcamps. Alle Interessenten werden zur Singwoche, zur Harmonikawoche, zur Volkstanzwoche oder zur Jugendauswahlorchester-Blasmusikwoche erwartet. Alle Informationen zu den einzelnen Camps finden Sie auf Facebook oder in der Landesrat-Mobile-App. Am 13. Juni wird der 13. traditionelle Otto-Heineck-Angelwettbewerb in Pogán veranstaltet. Die Mannschaften werden auch heuer zu einem spannenden Angeltag erwartet. Die Teilnahmegebühr beträgt 30.000 Forint pro Mannschaft. Eine Anmeldung ist bis zum 4. Juni möglich. Weitere Informationen erhalten Sie von Orongot Tihonyi Dobrádi unter der Nummer 0630 989 3938 oder unter tdakor@gmail.com. Alle Angelfreunde sind herzlich willkommen. Zwischen dem 22. und 26. Juni findet ein Akkordeonlager in Mohács statt. Erwartet werden junge Musikerinnen und Musiker, die mindestens ein Jahr Musikschulunterricht absolviert haben. Zum Abschluss wird ein gemeinsames Akkordeonkonzert organisiert. Weitere Informationen bekommen Sie von Peter Gerner oder von der Deutschen Selbstverwaltung Mohács. Zum Deutschen Nationalitäten-Akkordeonlager erwarten die Organisatoren und Musikpädagogen alle Interessenten recht herzlich. Das Österreichische Kulturforum Budapest bietet auch im Monat Mai zahlreiche Veranstaltungen an. Alle Informationen zum Programmangebot in diesem Monat finden Sie auf der Webseite vom ÖKF Budapest. Suchen Sie nach einem Programm für das Wochenende oder für die nächsten Wochen. 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

0: Das ist Treffpunkt am Vormittag, jeden Tag 2 Stunden deutsches Programm im Ungarischen Rundfunk. Heute ist Pfingstmontag und deshalb beschäftigen wir uns ein bisschen mit dem Fest Pfingsten. Über die Bräuche der Ungarn-Deutschen hat in der ersten Stunde schon Professorin Katharina Wilde erzählt und dieses Thema setzen wir nun mit dem zweiten Teil fort.
1: In vielen Dörfern der nördlichen Branau sowie der Tolnau war der Brauch des Pfingstlümmelsingens bekannt. Das war ein heischer Gang der Schulmädchen. Am Pfingstmontag gingen etwa 8 bis 10 festlich gekleidete Mädchen von Haus zu Haus. Im Hof bildeten sie einen Kreis und sangen ein Lied. In der Mitte des Kreises stand ein kleines, weiß gekleidetes Mädchen, das einen Schleier und einen Blumenkranz auf dem Kopf hatte. Dieses Mädchen war der Pfingstlümmel. In Kisdorok sangen die im Kreis stehenden Mädchen folgendes Lied. Pfingstlümmel, Pfingstlümmel, komm zum Tertel herein. Tertel bedeutet so viel wie Tür. Er hat Gele und grüne Pantöffelein. Da droben auf dem Himmel, da tanzen alle Engel mit Maria Rosenkranz. Sie singen, sie loben einen Gott. Ei, du arme Seele, geh du nur heim, beichte deine Sünden, groß und klein. Schüssel hier, Schüssel her, gib die 3 beste Eier her, Kaffee brute, rechte, gute. Mit diesem Brauch war auch ein Fruchtbarkeitszauber verbunden. Nachdem die Mädchen Eier, Geld oder andere kleinere Geschenke bekommen haben, hoben sie den Pfingstlümmel, das kleine Mädchen, hoch und riefen, so hoch soll euer Hanf wachsen. Auch bei den Ungarn war ein ähnlicher Heischegang der Mädchen unter dem Namen Pünkösdi királyné járás bekannt. Der Ablauf des Brauches war mit dem Ablauf des ungarndeutschen Brauches identisch, aber der Inhalt des Liedes nicht. In den Dörfern des offenen Berglandes war der Brauch des Pfingstkönigreitens weit verbreitet. Die größeren Burschen veranstalteten auf der Hauptstraße einen Wettlauf, das heißt also einen Wettbewerb im Laufen. Der Sieger wurde mit einem Blumenkranz zum Pfingstkönig gekrönt. Die Burschen sind auf geschmückten Pferden von Haus zu Haus geritten. An der Spitze dieses Zuges ritt natürlich der Pfingstkönig. Ihm folgten sowohl Reiter als auch Fußgänger. In jedem Haus trugen sie einen Spruch oder ein Lied vor und bekamen dafür Eier oder Geld. Die sogenannte Herrschaft des Pfingstkönigs dauerte aber nur 2 Tage lang. Sie war also sehr kurz. Bei den Ungarn war dieser Brauch unter dem Namen Pünkösdi királyné választás bekannt. Der Pfingstkönig wurde aber bei den Ungarn für 1 Jahr gewählt. Während dieser Zeit hatte er bestimmte Vorrechte, wie er durfte im Wirtshaus kostenlos essen und trinken. Er wurde zu allen Hochzeiten, Feiern und Unterhaltungen eingeladen. Der Pfingstkönig der Ungarndeutschen hatte nur das Recht, während der 2 Pfingsttage im Wirtshaus kostenlos zu essen und zu trinken.
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0: Sie hören das deutsche Programm Treffpunkt am Vormittag am Pfingstmontag 2026. In den nächsten Minuten geht es mit einer Mundartgeschichte weiter. Moja Hock erzählt Ihnen von zwei Kummerade.
1: Zwei Kummerade. Früher haben die Kinder viel Fang und Dorf gespielt. Das sollte keine Sommer oder Winter, Frühjahr oder Herbst sein. Zwei Buben, der Peter und der Faldin, haben am Ulin in Weihkarten nicht nachgespielt. Sie haben nicht gestuppelt und den Isa gestohlen. Wo sollen wir uns nachschnuppen, dass uns kommen sieht? Den Isa machen wir doch vertollen. Wir sind doch gute Kameraden, hat der Peter gesagt. Dort ist doch die Kapelle. Bei der Hirretier holt sie doch ein Ritz. Dort können wir nicht rappeln, hat der Faldin gemeint. Sie haben sich nachgetummelt und dabei haben sie zwei Nisswartertier fallen lassen. Und nachdem war gerade die Baskade auf den Kerjof Gräber machen. Neben der Kapelle, wo sie auch Grab zum Machen hat, hat sie Stimme gehört. Ohne für dich, ohne für mich, ohne für dich und ohne für mich. Die Baskade ist verschrocken, die ist bei ohnmächtig geworden. Was kann das sein? Vielleicht handelt unser Herrgott mit dem Teufel die Seele aus. Das muss mein Mann auch hören. Ich rufe noch schnell, wir wohnen nicht weit von hier. Hat sie gedacht. Und ist auch schon los. Kadi, red nicht so Dummheit. Das kann doch nicht wahr sein, hat ihre Johannes gesagt. Aber die Baskade hat nicht noch los. Ihre Mann hat mit mir. Und bei der Kapelle haben sie richtig wieder gehört. Ohne für dich, ohne für mich, ohne für dich und ohne für mich. Holen wir uns noch die zwei Vertertier und noch sind wir fertig. Die Baskade und der Vater Johannes umgedenkt. Jetzt sind sie an der Reihe. Sie haben angefangen zu springen und sind bis heim gesprungen. Dann muss ich schnell die Tür zugeschlossen, nur dass er Teufel sie noch holen kommt.
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0: Am morgigen Dienstag, liebe Hörer, ist es wieder soweit und unser Bildschirm meldet sich erneut im TV-Programm. Diesmal darf ich Sie zur neuesten Sendung einladen und verrate Ihnen nun, was Sie morgen im Fernsehen erwartet. Zuerst nehmen wir Sie mit nach Nádvarden. Dort feiert die Nádvarer ungarn-deutsche traditionspflegende Volkstanzgruppe ihr 75-jähriges Bestehen. Wir waren beim Gala-Programm dabei und werden Ihnen morgen einen Einblick in die Geschichte und die Aktualitäten der Kulturgruppe ermöglichen. Von den Gründungsmitgliedern der Tanzgruppe lebt heute nur noch eine Tänzerin. Mit ihr, also mit Maria Schindler, sprechen wir über die Anfänge.
1: Der Ritschi Lehrer hat uns, hat mir schnell annehmen und gell, wir waren jung, wir haben es gern gemacht, wir haben es angenommen und er hat auch mit uns mitgetan, er war unser Vierer und wir haben eine starre Gang gehabt, er hat mit der Musik gespielt und hat mit uns mitgetan. Es war schön und auch gut, aber es ist schon rum. Am Anfang unserer Szene, da waren noch Mannsleute nicht dabei, nur wir Menschen, unsere 10 Menschen, 5 Paar waren wir. Und nachts auf Staatsanacht schon die Buben dazugekommen. Und als er mehr, ich weiß nicht, unser wieviel das wir zum Letzten waren. Und ganz letzt waren noch die, aber die nicht alle getanzt. Und das war noch schon, wie sagt man, Der Chor, und die, die getanzt, alles.
0: 75 Jahre sind eine lange Zeit und diese Jahre brachten natürlich auch Veränderungen in der Besetzung mit sich. Seit 3 Jahren ist Jeanette Märcher die künstlerische Leiterin der Gruppe. Sie erzählt uns über die Aktualitäten.
2: So ungefähr 22, 24 Mitglieder machen jetzt mit. Wir proben jede Woche am Freitag und ja, wir haben zahlreiche Auftritte. Also jetzt haben wir auch vor uns, denke ich, 3 oder 4 Auftritte und dann proben wir jede Woche. Wir haben auch eine Begleitperson. Herr Josef Bachmann ist unser Akkordeonspieler, aber neben ihm haben wir auch jetzt Janusz Norbi. Er ist jetzt Neuling bei uns, aber er macht es auch mit großer Freude.
0: 7,5 Jahrzehnte sollen auch gebührend gefeiert werden. Bei der Vorbereitung auf das Jubiläum hat wie seit vielen Jahren so auch jetzt unter anderem André Oknoll Bokonyi geholfen.
3: Dieses Jahr hat die künstlerische Leiterin der Tanzgruppe Jeanette Märcher eine neue Konzeption zusammengestellt und da haben wir mit einem Team mitgeholfen. Früher hatten wir mehrere Tage lang die Veranstaltung. Auch dieses Jahr hatten wir gestern eine Gedenkmesse der verstorbenen Mitglieder. Und das kulturelle Programm hat jedes Jahr stattgefunden, also bei allen Jubiläen stattgefunden. Und dieses Jahr sind auch neue Beschäftigungen mit dabei. So Kinder und auch Erwachsene können bei Beschäftigungen mitmachen, bei Möbelmalerei, beim Backen und bei anderen Bastelarbeiten.
0: Und auch Auszüge aus dem Gala-Programm zu 75 Jahre Nádvarer ungarn-deutsche traditionspflegende Volkstanzgruppe bringen wir Ihnen morgen bei unser Bildschirm. Und nach dem Beitrag aus Nádvar geht es dann noch nach Bol weiter. Dort gibt es unter dem Namen Küchenvieh AG einen Kochfachzirkel für Schüler. Das Menü bei unserem Besuch werden uns die Schüler selbst vorstellen und über die Küchenvieh AG wird Deutschlehrerin Anita Müller berichten.
4: Das ist unsere Küchenvieh AG von Brigitta Odor, meine Kollegin hält das. Da können sich die Kinder ab dem ersten Schuljahr auch schon melden. Bis in den 8. Klasse sind Kinder dann auch schon dabei. Die kochen, die backen und die genießen einfach die gemeinsame Arbeit, wie es früher halt auch war. Sie kochen auch ungarn-deutsche Spezialitäten oder zum Festen oder Feiertagen etwas. Aber sie sind auch eine ganz große Hilfe für uns, denn wenn wir ein Programm haben, hier in der Schule, zum Beispiel Oktoberfest, dann backt die Brigitte immer mit den Kindern dann halt zum Beispiel auch Brezeln. Die Kollegin macht das immer so, dass sie das ganze Jahr plant, aber dann kommen halt die Kinder und die haben auch Wünsche und die Wünsche von den Kindern werden dann auch erfüllt. Oder zum Beispiel, wenn wir Programme haben, dann organisiert sie auch etwas für diesen Tagen.
0: Eine Zeitreise durch 75 Jahre Tanzgruppengeschichte und einen Besuch in der Küchenfee AG im Bol bietet Ihnen also unser Bildschirm morgen. Unsere Sendung können Sie am Dienstag um 7.15 Uhr bei Duna TV und in der Wiederholung um 13.53 Uhr bei Duna World sehen. Daneben gibt es die Sendung auch online auf der Seite mediaclick.hu/unser-bildschirm. Seien Sie auch morgen wieder mit dabei. Ich lade Sie herzlich zur neuesten Sendung von unser Bildschirm ein.
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1: Es folgen die Meldungen aus dem ungarn-deutschen Bereich am 25. Mai, gesprochen von Melita Hengl. Am 16. Mai tagte die Vollversammlung der Landesselbstverwaltung der Ungarn-Deutschen. Das Gremium diskutierte zahlreiche wichtige Themen, von den Erfahrungen der Parlamentswahlen 2026 über die wirtschaftliche Lage des Institutionensystems bis hin zu Bildungs-, Kultur- und Jugendfragen. Als einer der wichtigsten Tagesordnungspunkte berichtete die Vorsitzende Ibolya Engländer-Hock über den Wahlkampf vor den Parlamentswahlen im April, über das Wahlergebnis sowie über die Verwendung der Wahlkampfförderung. Die EDU setzte die Förderung für Kommunikation, Mobilisierung und die Durchführung des Wahlkampfes ein. Mehr als 250 Social-Media-Beiträge, 134 Seiten grafisches Material, Videobotschaften, Bürgerforen und landesweite Kooperationen unterstützten die Mobilisierung. Die Online-Inhalte erreichten insgesamt mehr als 2,5 Millionen Aufrufe. Zur Aufarbeitung der Erfahrungen startete die EDU zudem eine Fragebogenaktion. Als Abschluss des Tagesordnungspunktes zu den Wahlen informierte Gregor Golloi die Vollversammlung über die wichtigsten Entwicklungen seit den Parlamentswahlen sowie über seine aktuellen parlamentarischen Aufgaben. In seinem Bericht hob er unter anderem hervor, dass die Angelegenheiten der Nationalitäten künftig dem vom Minister Zoltán Tor geleiteten Ressort für gesellschaftliche Beziehungen und Kultur zugeordnet werden. Außerdem teilte er mit, dass er, der deutsche Parlamentssprecher, zum Vorsitzenden des Ausschusses der Nationalitäten in Ungarn gewählt wurde. Die Vollversammlung verabschiedete außerdem den Jahresabschluss der EDU für das Jahr 2025, nahm die Berichte der mit der EDU verbundenen Wirtschaftsgesellschaften und Stiftungen an und verabschiedete außerdem die erste Änderung des Haushaltsplans der EDU für 2026. Die Vollversammlung entschied auch über Personalfragen, beriet über den Spielplan der deutschen Bühne Ungarn und hörte sich die Berichte der verschiedenen Ausschüsse an. Unter dem Tagesordnungspunkt Sonstiges wurde auch über die Jugendkonferenz der EDU, die im März in Ödenburg stattfand, berichtet. Grenzenlose Heimat ist der Titel der neuen Ausstellung des Jakob Bleier Heimatmuseums in Wudersch, die zum Gedenken der Vertreibung vor 80 Jahren eröffnet wurde. Die Ausstellung kann im ganzen Jahr besichtigt werden. In ihr wird nicht nur an die tragischen Ereignisse erinnert, sondern auch auf die Leistungen der Ungarn-Deutschen in den vergangenen 80 Jahren hingewiesen. Das Jakob Bleier Heimatmuseum in der Budapesti Straße 45 in Wudersch freut sich auf Ihren Besuch. Die Neue Zeitung erwartet unter dem Titel «Mein Lieblingsfest im Jahr» Beiträge für DK Junior 2027. Weihnachten, Ostern oder Geburtstag? Was ist dein Lieblingsfest? Erwartet werden von Kindergartenkindern Zeichnungen und von Grundschulkindern kurze Aufsätze mit einer Zeichnung. Die Beiträge sollten an nzjunior2018@gmail.com zugesendet werden. Einsendeschluss ist der 30. Juni. Die Neue Zeitung freut sich auf viele kreative Beiträge. Der Spielplan der Deutschen Bühne Ungarn für Mai und Juni ist da. Alle weiteren Informationen zu den Stücken und zu den Vorstellungsterminen finden Sie auf www.dbu.hu. Der Landesrat Ungarn-Deutscher Chöre, Kapellen und Tanzgruppen organisiert auch in diesem Sommer seine Fachcamps. Alle Interessenten werden zur Singwoche, zur Harmonikawoche, zur Volkstanzwoche oder zur Jugendauswahlorchester-Blasmusikwoche erwartet. Alle Informationen zu den einzelnen Camps finden Sie auf Facebook oder in der Landesrat-Mobile-App. Am 13. Juni wird der 13. traditionelle Otto-Heineck-Angelwettbewerb in Pogán veranstaltet. Die Mannschaften werden auch heuer zu einem spannenden Angeltag erwartet. Die Teilnahmegebühr beträgt 30.000 Forint pro Mannschaft. Eine Anmeldung ist bis zum 4. Juni möglich. Weitere Informationen erhalten Sie von Oronko Tihonyi Dobrádi unter der Nummer 0630 989 3938 oder unter didacor@gmail.com. Alle Angelfreunde sind herzlich willkommen. Zwischen dem 22. und 26. Juni findet ein Akkordeonlager in Mohács statt. Erwartet werden junge Musikerinnen und Musiker, die mindestens ein Jahr Musikschulunterricht absolviert haben. Zum Abschluss wird ein gemeinsames Akkordeonkonzert organisiert. Weitere Informationen bekommen Sie von Peter Gerner oder von der Deutschen Selbstverwaltung Mohács. Zum Deutschen Nationalitäten-Akkordeonlager erwarten die Organisatoren und Musikpädagogen alle Interessenten recht herzlich. Das Österreichische Kulturforum Budapest bietet auch im Monat Mai zahlreiche Veranstaltungen an. Alle Informationen zum Programmangebot in diesem Monat finden Sie auf der Webseite vom ÖKF Budapest. Suchen Sie nach einem Programm für das Wochenende oder für die nächsten Wochen. 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

Liebe Hörer, das war schon Treffpunkt am Vormittag am 25. Mai am Pfingstmontag. Die nächste deutsche Sendung im Radio gibt es morgen um 10 Uhr und auch unser Bildschirm meldet sich am Dienstag zweimal im TV-Programm. Daneben steht Ihnen natürlich auch weiterhin unsere Webseite www.mediaclick.hu zur Verfügung. Für heute verabschieden sich Melita Hengel und Laszlo Strasser von Ihnen. Alles Gute und bis zum nächsten Mal.

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3: Einen schönen guten Tag und herzlich willkommen zu unserer deutschen Wunschsendung am Pfingstsonntag, den 24. Mai. Am Mikrofon begrüßt Sie Gabor Schultes. Für den guten Ton sorgt heute im Studio László Strasser. Liebe Hörerinnen und Hörer, auch heute haben uns wieder zahlreiche Grüße, Glückwünsche und Musikwünsche aus nah und fern erreicht. Geburtstage, Namenstage, Hochzeitsjubiläen und viele persönliche Botschaften verbinden unsere Gemeinschaft. Von Mohács über Fünfkirchen, Sexart und Verisvár bis hin nach Österreich und Deutschland. Und auch musikalisch erwartet sie eine bunte Mischung. Stellvertretend für viele Wünsche hören sie heute unter anderem die Taxer Blaskapelle, die Ladiner, DJ Ötzi, Klani Hupf, Josef Augustin und seine Blaskapelle, Hansi Hinterseher und natürlich noch viele weitere musikalische Grüße im Laufe der Sendung bis Viertel nach zwölf. Dann folgt nämlich die Übertragung der Heiligen Messe aus Fünfkirchen. Die Sendung musste aufgezeichnet werden. Ich bitte Sie deshalb, heute bei uns nicht anzurufen. Bleiben Sie bei uns, wir begleiten Sie durch die nächsten zwei Stunden an diesem wunderschönen sonnigen Pfingstsonntag mit herzlichen Wünschen, guter Musik und bester Unterhaltung. Die Schnapskapelle spielt nun für Sie den fröhlichen Tanz.

Am Anfang folgen gleich zwei Geburtstagsgrüße nachtags. Ganz herzlich gratulieren wir Kotalin Geier in der Kossuth-Lajos-Straße zu ihrem 86. Geburtstag. Liebe Kotalin, wir wünschen dir von Herzen ganz viel Gesundheit, Glück und noch viele schöne, freudenvolle Jahre. Diese lieben Grüße kommen von Edith und Terci. Und gleich noch ein besonderer Glückwunsch, ebenfalls nachtags. Ferenc Keresztesi wohnhaft am Plébániaplatz feiert seinen 75. Geburtstag. Dazu sagen wir herzlichen Glückwunsch, alles Gute, viel Glück und vor allem beste Gesundheit. Auch diese Grüße kommen von Edith und Terci aus Harast. Und passend dazu gibt es jetzt schwungvolle Musik aus der Gemeinde. Die traditionspflegende Blaskapelle aus Tax spielt nun die Huahu-Polka. Viel Freude damit! Ja.

Und wir machen weiter mit lieben Grüßen und guten Wünschen. Zuerst gehen ganz herzliche Pfingstgrüße nach Gant und Moor. Einen schönen Pfingstsonntag wünschen allen Verwandten Monika und Juri aus Moor. Genießen Sie den Feiertag und lassen Sie es sich gut gehen. Ein nachträglicher, aber umso herzlicher Gruß kommt nun aus Lanchuk. Die Mutter, der Partner, die Eltern und die Schwester Patricia wünschen Noemi Gahl alles Liebe zu ihrem Namenstag. Liebe Noemi, alles Gute, viel Glück und viele schöne Momente im kommenden Lebensjahr. Und noch ein besonders liebevoller Gruß. Zsuzsa Mama aus Pavac meldet sich. Gemeinsam mit Zoli Papa und der ganzen Verwandtschaft, sie gratulieren ihrer kleinen Prinzessin Julia Nemeth in Floridsdorf ganz herzlich zum Namenstag. Liebe Julia, wir wünschen dir alles erdenklich Gute, ganz viel Gesundheit, Fröhlichkeit und eine wunderschöne Kinderzeit. Und dazu passt jetzt ein Lied, das von Herzen kommt. Ein kleiner Sonnenschein von den Kasselruther Spatzen. Viel Freude beim Zuhören!

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1: Ein schöner Geburtstagsgruß geht nun nach Bol, liebe Zuhörer. Anuska Dornai feierte am 24. Mai ihren 82. Geburtstag. Zu diesem Anlass wünschen ihr von Herzen alles Gute, viel Gesundheit und noch viele schöne Jahre, ihre lieben Nachbarn Margit, Pityu und Marika. Weiter geht es nach Saar. Dort gratulieren wir Béla Macher, der am 21. Mai seinen Geburtstag gefeiert hat, ganz herzlich. Und gleichzeitig senden wir liebe Wünsche an seine Ehefrau Maria Macher-Hasenfratz, die am 27. Mai Geburtstag hat. Mögen sie beide immer fröhlich durchs Leben gehen. Viel Glück, Kraft und Gesundheit. Diese Grüße kommen von Onno Schatori-Hasenfratz. Und noch einmal herzliche Glückwünsche für Maria Macher-Hasenfratz in Saar. Zum bevorstehenden Geburtstag wünschen ihr ihre ehemaligen Schulfreundinnen Anna Stock, Anna Schmidt, Martha Hasenfratz und Anna Hasenfratz Gottes Segen, viele schöne Tage, Kraft und vor allem Gesundheit. Alles Gute für alle Geburtstagskinder und weiterhin viel Freude mit unserer Wunschsendung. Nun folgt die Ilona Polka aus Bawatz.

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1: Und wir machen weiter mit vielen lieben Grüßen, Glückwünschen und musikalischen Wünschen. Zuerst ein nachträglicher Geburtstagsgruß nach Lanchuk. Die Mutter, der Vater und die Tante mit Familie gratulieren Mia Bolog ganz herzlich zu ihrem 13. Geburtstag, den sie am 18. Mai gefeiert hat. Liebe Mia, alles Gute, viel Glück und weiterhin eine wunderschöne Jugendzeit. Weiter geht es nach Hetting. Lieber Ontal Bortos, lieber Onti, zu deinem Geburtstag senden wir dir herzliche Glückwünsche, viel Gesundheit und viele gemeinsame schöne Programme. Diese Grüße kommen von der Familie Soiko aus Fünfkirchen. Ein runder Geburtstag wird auch in Tevel gefeiert. Bila Omo wurde am 22. Mai runde 70 Jahre alt. Dazu gratulieren ganz herzlich die ehemalige Nachbarin aus der Kindheit Boriska mit ihrer Familie sowie der gesamte Wiesental-Chor Tevel Kleindorog. Alles Gute und noch viele gesunde Jahre. Und nun ein musikalischer Geburtstagsgruß nach Lanchuk. Für Terry Wohlfahrt zum Geburtstag senden die besten Wünsche ihr Ehemann Juri, der Sohn Jolt, die Schwiegertochter Christina und der Enkel Adam. Weiter geht es nach Sexard. Josef Hegedűs feierte am 20. Mai seinen Geburtstag. Herzliche Glückwünsche kommen von seiner Ehefrau, den Kindern von Balázs mit Familie, Kati, Mark und Nora, sowie Józsi mit Ági. Sie alle wünschen dem József Hegedűs in Sexár noch viele schöne Jahre im Kreise seiner Familie. Ein ganz besonderer, ehrwürdiger Glückwunsch geht nach Kereslak. Theresia Kró feierte am 18. Mai ihren 93. Geburtstag. Wir wünschen Gottes Segen, beste Gesundheit und noch viele glückliche Jahre im Kreise der Familie. Diese Grüße kommen von den zwei Töchtern, dem Schwiegersohn, den vier Enkeln mit Familien und den sechs Urenkeln Dolmo, Honno, Lola, Mark, Zsombor und Martin. Und noch ein Geburtstagsgruß in diesem Block. Adrian Németh in Schomberg feierte am 19. Mai ihren Geburtstag. Alles Gute wünscht Tante Barbara mit ihrer Familie. Und jetzt kommt auch die passende Musik zu all diesen lieben Grüßen. Die Ladiner singen nun alles Gute zum Geburtstag.

Liebe Zuhörer, wir wünschen gute Unterhaltung und weiterhin viel Freude mit unserer Wunschsendung. Die folgenden Glückwünsche gehen nach Budapest zu Lörinz Scheiling. Lieber Lörinz, ich gratuliere dir von ganzem Herzen zu deinem 16. Geburtstag, den du am Montag mit deiner ganzen Familie feiern konntest. Lieber Lörinz, ich wünsche dir auch die beste Gesundheit und viel Glück und Erfolg in der Schule und bei deinem Sport, natürlich auch beim Tanzen sehr viel Freude. Viele liebe Grüße auch für deine Eltern, deine Geschwister Lisa, Matjas und Franziska, deine Großeltern Christa und Ferry sowie Onkel Peter, Tante Evi, Rosina und Leopold. Auch liebe Grüße an deine Tante in St. Ivan. Die lieben Grüße kommen von Rosi aus Deutschland. Ganz herzlich gratulieren wir nach Mohács. Für Frau Zsófia László kommen die besten Wünsche zu ihrem Namenstag. Wir wünschen ihr von Herzen viel Glück, beste Gesundheit und alles Gute. Diese Grüße schicken Maria und Franz Speiser aus Nimes. Gewünscht wurde eine flotte Polka, so soll es auch sein. Es folgt die Herzschmerzpolka.

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1: Brigitte Ratz in Saig feiert ihren 54. Geburtstag. Zu diesem schönen Anlass gratulieren ihr von Herzen ihr Lebensgefährte Tibor, ihre Kinder, Enkelkinder sowie ihre liebe Mutter Józsefné Ratz. Sie wünschen ihr weiterhin viel Kraft, Gesundheit, Glück und alles Gute. Weiter geht es nach Tax. Auch Frau Moriko Tusa feiert ihren Geburtstag. Von Herzen gratulieren ihre Schwestern Kotti und Ergi mit ihren Familien und wünschen ihr alles Liebe, beste Gesundheit, Glück und noch viele schöne Jahre. Und noch ein schöner Geburtstagsgruß nach Verisvár zu Béla Sotai, der am 25. Mai seinen doppelten 7., den 77. Geburtstag feiert. Dazu gratulieren ganz herzlich seine Ehefrau Ági, die Tochter Silvi, der Sohn Tamás und das Enkelkind Lilla. Alles Gute und viel Gesundheit für das neue Lebensjahr. Und jetzt kommt ein weiterer lieber Geburtstagsgruß. Ganz herzlich gratulieren wir Eva Hering, geborene Major in Ungrischsek. Wir wünschen von Herzen alles Gute, beste Gesundheit und viele schöne Momente im neuen Lebensjahr. Diese warmen Wünsche kommen von der Mutter, vom Bruder Peter und vom Neffen Peter. Und dazu gibt es eine Walzermelodie aus Pavac, den Winzerwald.

Und weiter geht es mit vielen lieben Grüßen, Glückwünschen und persönlichen Botschaften. Zuerst ein herzlicher Namenstagsgruß nach Govis. Für Esther Schojum kommen die besten Wünsche zum Namenstag. Wir wünschen dir viel Gesundheit und alles Gute. Diese Grüße schicken deine Mutter, deine Oma sowie die Familie Horvath aus Dombovar. Weiter geht es nach Budapest. Dort haben Dominik und Balint Pincés ihre Geburtstage gefeiert. Dominik wurde 15, Balint 19 Jahre alt. Dazu gratulieren ganz herzlich die Eltern, die Geschwister Benedek und Andorka, die Taufpaten aus Holasztelek, die Cousins und Cousinen Márton mit seiner Familie, Luca, Bertalan, Levente, Gergely, Sarolta und Noémi, sowie die Oma Zsófi aus Mohács, mit der bald sogar ein gemeinsamer Urlaub bevorsteht. Wir wünschen euch viel Erfolg beim Sport und beim Lernen und weiterhin alles Gute. Auch zwei Geburtstagskinder möchten wir nicht vergessen. Theresia Semmelrock in Fünfkirchen Uihegy und Gisela Semmelrock in Hetting erhalten herzliche Glückwünsche zu ihrem Geburtstag. Diese kommen von Pista, Zoli, Bea, Sven, Kinga, Zalán, András, Balázs, Anita, Viktor und Marcel. Alles Gute und viel Gesundheit! Ein weiterer Geburtstagsgruß geht nach Hetting. Gisela Takó feierte am 18. Mai ihren Geburtstag. Dazu gratulieren herzlich die guten Freunde aus Pécs-Somogy und die Familie Weber. Alles Gute und noch viele schöne Jahre! Und jetzt noch eine ganz persönliche Botschaft aus Majos. Sándor Gráf meldet sich und gratuliert seiner Ehefrau Irén Balog zu ihrem gemeinsamen 8. Hochzeitstag, den sie am 22. Mai feierten. Er bedankt sich für die vielen gemeinsamen schönen Erinnerungen und wünscht sich, dass noch viele weitere dazukommen. Eine wunderbare Liebesbotschaft, wir gratulieren herzlich. Und dazu hören wir jetzt DJ Ötzi mit dem hellsten Stern.

Und wir machen weiter mit vielen schönen Grüßen und ganz besonderen Anlässen. Zunächst geht es nach Bonhard. Dort möchten gleich mehrere liebe Grüße übermittelt werden. Für Esther Ritter zum Namenstag, für Agi Hoffmann zum Geburtstag und gleichzeitig auch zum 54. Hochzeitstag von Agi und ihrem Mann. Von Herzen alles Gute, viel Gesundheit und noch viele gemeinsame glückliche Jahre. Diese Grüße kommen von Erzsike, Ivi aus Manok und Bogi aus Szekszárd mit einem lieben und ganz großen Pusserl. Und nun zu einem ganz besonderen Doppelanlass. Frau Józsefné Podolski feiert ihren 70. Geburtstag und zugleich ihren 49. Hochzeitstag. Zu diesem schönen Anlass gratulieren ganz herzlich ihr Ehemann, ihre Familie, sowie Robi mit Familie und Csaba mit Familie. Sie wünschen Gesundheit, Glück und noch viele glückliche gemeinsame Jahre. Weiter geht es nun nach Dombóvár. Dort feiern István und Regina Horváth ihren 56. Hochzeitstag. Ganz herzliche Glückwünsche kommen von Zoltán mit Betty, den Enkeln Hanna und Bálint, sowie von Erika mit Zoltán und den Enkeln Lilian und Kitty mit Ádám. Alles Gute und weiterhin viele schöne gemeinsame Jahre. Und dazu passt jetzt der musikalische Wunsch von den Amigos.

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1: Und wir setzen unsere Wunschsendung fort mit weiteren herzlichen Grüßen. Ein ganz besonderer Geburtstagsgruß geht nach Deutschland. Mihai Bojanovic Junior feiert seinen 36. Geburtstag. Zu diesem Anlass wünschen wir dir von Herzen einen gesegneten, friedlichen und freudigen Geburtstag. Viel Kraft, Gesundheit, Liebe und inneren Frieden. Diese liebevollen Grüße kommen von deiner Tante und deinem Onkel Agnes Bojanovic und Mihai Udvarac aus Kozármisleny, von Katalin Bojanovic und Károly Szabó aus Szalántanémeti, von deinen Geschwistern Gábor aus Sopron und Anetta aus Pogán, sowie von deinen Cousins und Cousinen Mihai und Agnes Udvarac, Mirko Bosnyák sowie Marian und Adrien Szabó. Alle denken in Liebe an dich. Weiter geht es nach Pécsvár, dort feiert Erika Emend ihren 50. Geburtstag. Ganz herzliche Glückwünsche kommen von ihren zwei Söhnen, ihrer Tochter, dem Schwiegersohn, ihrer Mutter, sowie von ihrer Schwester Monika mit Familie. Alles Gute, viel Gesundheit und viele schöne Momente im neuen Lebensjahr. Und noch ein schönes Jubiläum. In Szekszárd feiern Maria Amrein und József Hegedűs ihren 45. Hochzeitstag. Dazu gratulieren wir ganz herzlich und wünschen weiterhin viel Liebe, Gesundheit und noch viele glückliche gemeinsame Jahre. Und dazu hören wir jetzt den musikalischen Wunsch von der Stephanskapelle. Viel Freude beim Zuhören und weiterhin gute Unterhaltung.

Und wir machen weiter mit herzlichen Grüßen für unsere Hörerinnen und Hörer. Ein lieber Doppelgruß geht nach Verischwar. Bernhard Haub feiert sowohl seinen Geburtstag als auch seinen Namenstag. Dazu gratulieren wir ganz, ganz herzlich. Aber auch sein Sohn hat Grund zum Feiern. Er begeht seinen Namenstag und hatte bereits am 15. Mai seinen Geburtstag. Wir wünschen euch beiden alles Gute, viel Gesundheit und noch viele glückliche gemeinsame Jahre im Familienkreis. Diese Grüße kommen von Ergi Mama und Jurko. Und nun ein runder Geburtstag. Nach Zico senden wir herzliche Glückwünsche an Tibor Gaspar, der am 8. Mai seinen 70. Geburtstag gefeiert hat. Von Herzen gratuliert seine Ehefrau Kotti mit dem Rosenländler von der Kapelle Klanihupf. Sie wünscht ihm viel Glück, beste Gesundheit und noch viele schöne gemeinsame Jahre.

Und nun ein ganz besonderer, ehrwürdiger Geburtstag. Frau Maria Tenz, geborene Birgel in Muhac, feierte am 22. Mai ihren runden 100. Geburtstag. Zu diesem wunderschönen Anlass gratulieren ganz herzlich und wünschen alles Gute, beste Gesundheit und noch viele schöne Jahre im Kreise der Familie die Nichte Frau Katharina Hüfner, geborene Geier, mit Familie aus Schomberg, sowie der Neffe Peter Geier mit seiner Ehefrau Magdalena aus Bohl mit Familie. Ein herzlicher Geburtstagsgruß geht nach Verischwar. Für Ergi Tor kommen die besten Wünsche zum Geburtstag. Alles, alles Gute, viel Gesundheit und viele schöne Momente im neuen Lebensjahr. Die Grüße schicken die drei Freundinnen Ibojo, Ergi und Onno, ebenfalls aus Verischwar. Nach Muhac in den Weinberg senden wir herzliche Glückwünsche an Frau Katharina Klee, geborene Wohlfahrt, die am 22. Mai ihren 92. Geburtstag feierte. Zu diesem wunderschönen Anlass gratuliert die ganze Familie von Herzen, die Tochter Kotti, die Enkelkinder István, Rita, Richard und Endre, sowie die Urenkelkinder Vicky, Mark, Morzi, Vince und Rosina. Wir wünschen Ihnen viel Gesundheit, Gottes Segen und noch viele schöne Jahre im Kreise Ihrer Lieben. Und dazu kommt jetzt der musikalische Geburtstagsgruß von der Familie. Viel Freude beim Zuhören und weiterhin gute Unterhaltung mit den drei weißen Birken.

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1: Und wir haben wieder viele liebe Grüße und Wünsche für Sie vorbereitet. Ein herzlicher Geburtstagsgruß geht nach Schomberg. Margareta Klaas-Bauer feiert am 27. Mai ihren 84. Geburtstag. Dazu gratulieren von Herzen ihr Sohn Josef, die Schwiegertochter Regina, die Kinder und Enkelkinder sowie Barbara aus Lanczuk. Wir wünschen alles Gute, viel Gesundheit und noch viele schöne Jahre. Weiter geht es nun nach Österreich in die Stadt Linz. Dort feierte Ottilo Schmidt am 17. Mai seinen rund 50. Geburtstag. Zu diesem Anlass gratulieren ganz herzlich seine Ehefrau und Tochter sowie seine Mutter und sein Bruder mit Familie aus Vosos auch musikalisch alles Gute. Ein lieber Namenstagsgruß geht nach Mohács. Für Zsófia László kommen die besten Wünsche, verbunden mit einem angenehmen Urlaub in Horkány, viel Erholung sowie Kraft, Gesundheit und Vorsicht für die Aufgaben zu Hause. Diese Grüße schicken aus Budapest Luca, Marci und die kleinen Urenkel Bertalan und Levente, sowie aus Halásztelek Schwiegertochter Judith, Sohn Károly und die Enkel Gergely, Sarolta und Noémi. Noch einmal ein ganz besonderer Gruß nach Deutschland. Mihály Bozsánovics Junior feierte seinen 36. Geburtstag. Zu diesem Anlass wünschen wir dir einen gesegneten, friedlichen und freudigen Geburtstag. Viel Kraft, Gesundheit, Liebe und Frieden. Diese liebevollen Grüße kommen jetzt von deinen Eltern Mihály Bozsánovics und Maria Stanics aus Pogán, von deiner Großmutter Katalin Draganics aus Pogán und von Maria Taragia aus Szalánta Németi, sowie von deiner Patentante Veronika Körstics und deinem Patenonkel Tamás Matakovics aus Szőkéd. Und nun ein musikalischer Geburtstagsgruß nach Ból für Anna Darnay, die ihren 82. Geburtstag feiert. Ganz herzliche Glückwünsche, viel Gesundheit und ein langes Leben wünschen ihre Tochter, die Enkelin Anita mit Familie aus Deutschland, sowie die Enkelin Monika mit Familie aus Kozármisleny. Und dazu hören wir jetzt abschließend die passende Musik von Hansi Hinterseer.

Ein herzlicher Geburtstagsgruß geht nach Tatabánya, liebe Zuhörer. Margit Wohl feiert ihren 61. Geburtstag. Dazu gratulieren ganz herzlich Monika und Gyuri aus Mór und wünschen alles Gute, viel Gesundheit und weiterhin viele schöne Momente. Weiter geht es nach Schomberg. Für Botond Németh kommen liebe Grüße zum Namenstag. Wir wünschen alles Gute und viel Freude. Diese Grüße schicken die Mutter, der Vater, die Freundin Alexa sowie Tante Barbara aus Lanchuk mit ihrer Familie. Und noch ein Namenstagsgruß nach Pecsvár für Erik Niedling, der am 18. Mai seinen Namenstag gefeiert hat. Ganz herzlich gratulieren seine Tochter Panna, sein Bruder Günther und seine Mutter. Auch von uns alles Gute und viel Gesundheit mit Adél Csobot und Bence Istenes, mit sowieso.

Und wir kommen zu weiteren schönen Glückwünschen aus unserer Region. Ein herzliches Jubiläum nach Dombóvár. István und Regina Horváth feierten am 23. Mai ihren 56. Hochzeitstag. Sie haben bereits Grüße heute bei uns bekommen. Dazu gratuliert nun ganz herzlich die Familie Sólyom und wünscht noch viele schöne gemeinsame Jahre voller Gesundheit und Glück. Weiter geht es nun nach St. Iván. Hier feiert Márton Bodzheim seinen rund 70. Geburtstag. Zu diesem besonderen Anlass wünschen Jonny und Terry Milbich aus Schaumár viel Kraft, Gesundheit und Glück für die kommenden Jahre. Und ein weiterer Geburtstagsgruß nach Großmánok zu Herrn István Tic, der am 17. Mai seinen 83. Geburtstag gefeiert hat. Die herzlichsten Grüße und besten Glückwünsche senden Lotzi und Margit. Alles Gute und weiterhin viel Gesundheit mit Josef Augustin und schön ist die Jugend.

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1: Zuerst in diesem Blog ein herzlicher Namenstagsgruß nach Budapest in den 18. Bezirk. Für Zsófia Eck senden wir nachträglich die besten Wünsche zum Namenstag. Wir wünschen dir von Herzen viel Glück und alles Gute. Diese Grüße kommen von deinen Eltern Anita und Tibor, deiner Schwester Fruzsi sowie von deinen Großeltern Józsi Opa und Teri Oma aus Iszimmer sowie Dezsi Opa aus Augustin. Weiter geht es nach Neudörfl. Dort feierte Balázs Zenz am 20. Mai seinen rund 40. Geburtstag. Zu diesem Anlass gratulieren ganz herzlich seine Eltern, Geschwister und die ganze Familie. Alles Gute, viel Gesundheit und weiterhin viele schöne Jahre. Und auch in derselben Familie gibt es noch einen weiteren Anlass. Morina Zenz wird zu ihrem 13. Geburtstag ganz herzlich beglückwünscht. Wir wünschen dir alles Gute und eine wunderschöne Zeit. Ein weiterer Namenstagsgruß geht nach Augustin. Für Dezsi Eck kommen die besten Wünsche zum Namenstag. Viel Gesundheit und Glück wünschen ihm seine Ehefrau Teri, die Söhne Zoli und Tibor, die Schwiegertöchter Eva und Anita, die Enkel Fanni, Zsófi, Fruzsi, Zotya und Nóri sowie der Schwager József Galler aus Iszimmer. Gewünscht wurde die Inselbaumpolka von der Sextettkapelle.

Und wir haben wieder liebe Grüße und herzliche Glückwünsche für Sie. Zunächst geht ein Geburtstagsgruß nach Fünfkirchen. Adam Hamburger feierte am 18. Mai seinen 68. Geburtstag. Zu diesem Anlass wünschen wir alles Gute und Gottes Segen. Diese Grüße kommen von Miki mit seiner Ehefrau Gobi aus Nimesch, sowie vom Neffen Zoltan mit Familie und von der Nichte Dora mit Familie aus Kozármisleny. Alles Gute und weiterhin viel Gesundheit. Und noch ein besonderer Geburtstag. Am Samstag, dem 23. Mai, feierte Frau Gelmar, geborene Koti Motic, ihren 83. Geburtstag. Zu diesem schönen Anlass wünschen ihr ihre Schwester Zsuzsi und ihr Schwager Feri von Herzen viel Gesundheit, Glück und alles Gute. Und dazu hören wir jetzt den Gesang von Anton Hausknecht, am Akkordeon Norbert Sachs. Viel Freude beim Zuhören und weiterhin beste Unterhaltung mit Oben am Weinberg.

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1: Das nächste Lied geht nach Bawatz, liebe Zuhörer, und zwar zum 110. Geburtstag von Gábor Stefán und Zoltán Stong. Gábor wurde 60 und Zoli 50 Jahre alt. Alles erdenklich Gute, viel Freude für die kommenden Jahre und viele lustige Stunden im Freundeskreis wünschen die Freunde von Bawatz, Fünfkirchen, Muhács, Villand, durch Budapest, Deutschwagram, Linz bis hin nach Deutschland. Und noch dazu eine schnelle Genesung von der gestrigen Geburtstagsfeier.

Liebe Zuhörer, nun folgt die Übertragung der deutschsprachigen Heiligen Messe aus Fünfkirchen vom 17. Mai. Der Gottesdienst wurde von Stefan Wiegand zelebriert. Den Gesangsbeitrag leistete der Chor des Valeria-Koch-Bildungszentrums. Am Pfingstmontag ist meine Kollegin Melita Hengel für Sie da. Bis morgen, och Geva und Prof!

0: Im Namen des Vaters und des Sohnes und des Heiligen Geistes.
1: Amen.
0: Der Herr sei mit euch.
1: Und mit deinem Geist.
0: Brüder und Schwestern, damit wir der heiligen Geheimnisse rechte Weise feiern können, wollen wir bekennen, dass wir gesündigt haben. Ich bekenne Gott, den Allmächtigen, und allen Brüdern und Schwestern, dass ich Gutes unterlassen und Böses getan habe. Ich habe gesündigt in Gedanken, Worten und Werken. Durch meine große Schuld. Darum bitte ich die selige Jungfrau Maria, alle Engel und Heiligen und euch Brüder und Schwestern, für mich zu beten bei Gott, unserem Herrn. Nachlass, Vergebung und Verzeihung unserer Sünden, gewähre uns der allmächtige und barmherzige Herr.

0: Lasset uns beten. Allmächtiger ewiger Gott, erfülle uns mit Freude und Dankbarkeit, denn in der Himmelfahrt deines Sohnes hast du den Menschen erhöht. Schenke uns das feste Vertrauen, dass auch wir zur Herrlichkeit gerufen sind, in die Christus uns vorausgegangen ist, der in der Einheit des Heiligen Geistes mit dir lebt und herrscht, jetzt und in aller Ewigkeit.
1: Amen. Lesung aus der Apostelgeschichte. Als Jesus in den Himmel aufgenommen worden war, kehrten die Apostel von dem Berg, der Ölberg genannt wird, und nur einen Sabbatweg von Jerusalem entfernt ist, nach Jerusalem zurück. Als sie in die Stadt kamen, gingen sie in das Obergemach hinauf, wo sie nun ständig blieben. Petrus und Johannes, Jakobus und Andreas, Philippus und Thomas, Bartholomäus und Matthäus, Jakobus, der Sohn des Alpheus, und Simon, der Zelot, sowie Judas, der Sohn des Jakobus. Sie alle verharrten dort einmütig im Gebet, zusammen mit den Frauen und Maria, der Mutter Jesu, und seinen Brüdern. Wort des lebendigen Gottes.
2: Dank sei Gott.

0: Lesung aus dem ersten Petrusbrief. Schwestern und Brüder, freut euch, dass ihr Anteil an den Leiden Christi habt, denn so könnt ihr auch bei der Offenbarung seiner Herrlichkeit voll Freude jubeln. Wenn ihr wegen des Namens Christi beschimpft werdet, seid ihr selig zu preisen, denn der Geist der Herrlichkeit, der Geist Gottes, ruht auf euch. Wenn einer vor euch leiden muss, soll es nicht deswegen sein, weil er ein Mörder oder ein Dieb ist, weil er Böses tut oder sich in fremde Angelegenheiten einmischt. Wenn er aber leidet, weil er Christ ist, dann soll er sich nicht schämen, sondern Gott darin verherrlichen. Wort des lebendigen Gottes.
1: Dank sei Gott.

0: Der Herr sei mit euch. Aus dem Heiligen Evangelium nach Matthäus. In jener Zeit gingen die 11 Jünger nach Galiläa auf den Berg, den Jesus ihnen genannt hatte. Und als sie Jesus sahen, fielen sie vor ihm nieder, einige hatten aber Zweifel. Da trat Jesus auf sie zu und sagte zu ihnen: Mir ist alle Vollmacht gegeben im Himmel und auf der Erde. Darum geht und macht alle Völker zu meinen Jüngern. Tauft sie auf den Namen des Vaters und des Sohnes und des Heiligen Geistes und lehrt sie, alles zu befolgen, was ich euch geboten habe. Und siehe, ich bin mit euch alle Tage bis zu Ende der Welt. Frohe Botschaft unseres Herrn Jesus Christus. Liebe christliche Gemeinde, heute geschieht etwas ganz Besonderes. Heute, am Christi-Himmelfahrt-Tag, ist Jesus nicht nur oben im Himmel, sondern er kommt euch ganz nahe. So nahe, dass er in eure Herzen einziehen möchte. Auf den ersten Blick klingt das seltsam. Jesus geht weg und gerade jetzt begegnet ihr ihm auf die innigste Weise. Weil die Himmelfahrt Jesu ist kein Abschied. Sie bedeutet nicht: Tschüss, jetzt müsst ihr alleine klarkommen, sondern sie bedeutet: Jetzt kann ich überall bei euch sein, auch in eurem Herzen. Früher konnten die Apostel Jesus nur dort begegnen, wo er gerade unterwegs war. Heute aber ist er hier in 5 Kirchen im Dom, in dieser Kirche, und bald wird er euch bei euch sein. Viele Menschen denken, der Glaube sei langweilig, dass die Kirche nur aus Regeln besteht, aber Christsein ist in Wirklichkeit eine Beziehung. Eine Beziehung zu Mitmenschen, Beziehung zu Gott und gutendlich gute Beziehung zu mich selber. Es ist wie mit einem besten Freund, den man jederzeit anrufen kann. Und bei Jesus gibt es keine Empfangsprobleme und keine technischen Störungen. Man kann abends im Bett mit ihm sprechen, in der Schule mit ihm sprechen. Man kann sich nach einem Fußballspiel mit ihm freuen. Man kann bei ihm weinen, wenn etwas wehtut. Und man kann ihm für das Leben danken. Die Eucharistie, das Allerheiligste, ist keine Zauberei. Sie ist Liebe. Und Jesus sagt heute zu euch: Ich liebe dich so sehr, dass ich mich dir ganz schenke. Denkt einmal darüber nach. Der größte König der Welt kommt nicht in einer Limousine, an einem Hubschrauber, nicht mit Bodyguards, nicht mit Blitzlicht und Glamour, sondern in eine kleine weiße Hostie in euren Händen. Heute geht Jesus zum Himmel auf und gleichzeitig kommt er uns in der Eucharistie noch näher. Das ist eines der schönsten Geheimnisse des Christentums. Der Himmel ist kein ferner Ort. Der Himmel beginnt dort, wo Menschen Jesus aufnehmen. Guter Gott, wir stehen von dir und wir bitten, dass du unsere Gebete erhörst.
1: Wir danken, dass wir unseren Kindern das Leben schenken durften, das wir von dir empfangen haben. Lass uns nie die Ehrfurcht vor dem Leben verlieren und hilf uns nach unseren Möglichkeiten, Leben zu schützen und zu bewahren. Wir bitten dich, erhöre uns.
2: Wenn wir Kinder etwas nicht verstehen oder wenn wir uns nicht gut behandeln fühlen, dann bitten wir dich um Menschen, mit denen wir gerne sprechen, weil wir ihnen vertrauen können.
3: Wir bitten dich, erhöre uns.
4: Schenke alle Menschen, die sich um kranke oder hilfsbedürftige Menschen kümmern, Freunde und Orte, wo sie selbst Unterstützung finden. Steh den Menschen zur Seite, die auf der Flucht sind und Not leiden.
3: Wir beten.
5: Wir beten für uns selbst, hilf uns deinem Beispiel zu folgen und deine Liebe weiterzuschenken.
3: Wir beten.
0: So sei Ehre und Ruhm dem Vater, dem Sohn und dem Heiligen Geist, jetzt und in aller Ewigkeit.
3: Amen.

0: Bietet, Brüder und Schwestern, dass mein und euer Opfer Gott, dem allmächtigen Vater, gefalle. Allmächtiger Gott, am Fest der Himmelfahrt deines Sohnes bringen wir dieses Opfer dar. Gib uns durch diese heilige Feier die Gnade, dass wir uns über das Irdische erheben und suchen, was droben ist. Darum bitten wir durch Christus, unseren Herrn. Der Herr sei mit euch.
1: Und mit deinem Geist.
0: Erhebet die Herzen. Lasset uns danken dem Herrn, unseren Gott.
1: Das ist würdig und recht.
0: In Wahrheit ist es würdig und recht, dir, Herr, heiliger Vater, allmächtiger, ewiger Gott, immer und überall zu danken durch unseren Herrn Jesus Christus. Denn nach seiner Auferstehung ist er den Jüngern leibhaft erschienen. Vor ihren Augen wurde er zum Himmel erhoben, damit er uns Anteil gebe an seinem göttlichen Leben. Darum jubelt heute der ganze Erdkreis in österlicher Freude. Darum preisen dich die himmlischen Mächte und die Chöre der Engel und singen das Lob deiner Herrlichkeit.

Ja, du bist heilig, großer Gott, du bist der Quell aller Heiligkeit. Darum kommen wir vor dein Angesicht und feiern in Gemeinschaft mit der ganzen Kirche.

0: Esset alle davon. Das ist mein Leib, der für euch hingegeben wird. Ebenso nahm er nach dem Mahl den Kelch, dankte wiederum, reichte ihn seinen Jüngern und sprach: Nehmet und trinket alle daraus. Das ist der Kelch des neuen und ewigen Bundes, mein Blut, das für euch und für alle vergossen wird zur Vergebung der Sünden. Tut dies zu meinem Gedächtnis. Geheimnis des Glaubens.
1: Deine Tod, ja, deine Auferstehung preisen
0: wir. Darum, gütiger Vater, feiern wir das Gedächtnis des Todes und der Auferstehung deines Sohnes und bringen dir so das Brot des Lebens und den Kelch des Heiles dar. Wir danken dir, dass du uns berufen hast, vor dir zu stehen und dir zu dienen. Wir bitten dich, schenke uns Anteil an Christi Leib und Blut und lass uns eins werden durch den Heiligen Geist. Gedenke deine Kirche auf der ganzen Erde und vollende dein Volk in der Liebe. Vereint mit unseren Papst Leo, unseren Bischof Ladislaus und allen Bischöfen, unseren Priestern und Diakonen und mit allem, die zum Dienst in der Kirche bestellt sind. Gedenke alle unsere Brüder und Schwestern, die entschlafen sind in der Hoffnung, dass sie auferstehen. Nimm sie und alle, die in deiner Gnade aus dieser Welt geschieden sind, in dein Reich auf, wo sie dich schauen von Angesicht zu Angesicht. Vater, erbarme dich über uns alle, damit uns das ewige Leben zuteil wird, in der Gemeinschaft mit der seligen Jungfrau und Gottesmutter Maria, mit deinen Aposteln und mit allen, die bei dir Gnade gefunden haben von Anbeginn der Welt, dass wir dich loben und preisen durch deinen Sohn Jesus Christus. Durch ihn und mit ihm und in ihm ist dir, Gott allmächtiger Vater, in der Einheit des Heiligen Geistes alle Herrlichkeit und Ehre, jetzt und in Ewigkeit. Lasset uns beten, wie der Herr uns zu beten gelehrt hat. Vater unser im Himmel, geheiligt werde dein Name, dein Reich komme, dein Wille geschehe, wie im Himmel, so auf Erden. Unser tägliches Brot gib uns heute, und vergib uns unsere Schuld, wie auch wir vergeben unseren Schuldigen. Und führe uns nicht in Versuchung, sondern erlöse uns von dem Bösen. Erlöse uns, Herr allmächtiger Vater, von allem Bösen und gib Frieden in unseren Tagen. Komm uns zu Hilfe mit deinem Erbarmen und bewahre uns vor Verwirrung und Sünde, damit wir voll Zuversicht das Kommen unseres Erlösers Jesus Christus erwarten. Denn dein ist das Reich und die Kraft und die Herrlichkeit in Ewigkeit. Amen. Am Ostertag trat Jesus in die Mitte seiner Jünger und sprach den Friedensgruß. Deshalb bitten wir, Herr Jesus Christus, du Sieger über Sünde und Tod, schau nicht auf unsere Sünden, sondern auf den Glauben deiner Kirche und schenke ihr nach deinem Willen Einheit und Frieden. Der Friede des Herrn sei allezeit mit euch.
1: Und mit deinem Geist.
0: Gebt einander ein Zeichen des Friedens und der Versöhnung.

Seht das Lamm Gottes, das hinwegnimmt die Sünde der Welt. Herr, ich bin nicht würdig, dass du eingehst unter mein Dach, aber sprich nur ein Wort, so wird meine Seele gesund. Kostet und seht, wie gut der Herr ist.

Lasset uns beten. Allmächtiger, ewiger Gott, du hast uns, die wir noch auf Erde leben, deine göttliche Geheimnisse anvertraut. Lenke unser Sinnen und Verlangen zum Himmel, wo Christus als erster der Menschen bei dir ist, der mit dir lebt und herrscht in aller Ewigkeit. Für die musikalische Gestaltung der Heiligen Messe möchte ich mich bedanken bei dem Schulchor von dem Valeria Koch Schulzentrums. Der Herr sei mit euch. Es segne und behüte euch der dreieinige Gott, der Vater und der Sohn und der Heilige Geist. Geht hin in Frieden.

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